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2: Wolkig bis wechselhaft ist es heute. Später kommt auch die Sonne öfter raus, aber Richtung Westen kann es im Tagesverlauf immer mal Schauer geben, vereinzelt auch ein Gewitter. Dazu liegen die Höchstwerte zwischen 22 und 30 Grad. Morgen wird's meist trocken mit größeren Wolkenlücken, maximal 23 Grad. Der Radio Bob rockt Schleswig-Holstein-Verkehr, dann KI jetzt noch genauer. Im Moment ist alles frei auf den Straßen bei uns in Schleswig-Holstein, keine Staus.
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6: Ich bin Lisa Schwarzkopf. In der Eifel in NRW kämpfen hunderte Einsatzkräfte weiter gegen einen großen Waldbrand. Rund 2000 Menschen aus Hürtgenwald mussten ihre Häuser verlassen. Alte Munition im Boden erschwert die Löscharbeiten. Kanzler Merz dankte den Einsatzkräften bei X. Auch in Sachsen, im Harz und in Bayern gibt es weitere Waldbrände. Deutschlands größte Börsenkonzerne haben im Frühjahr so viel verdient wie noch nie. Der Gewinn stieg laut Unternehmensberater EY auf gut 52 Milliarden Euro. Gleichzeitig strichen die DAX-Unternehmen binnen eines Jahres zehntausende Stellen, allen voran die Autobranche. Die Bauarbeiten an der Bahnstrecke Berlin-Hannover werden zu einer weiteren Geduldsprobe für Reisende. Ab Oktober wird die Strecke saniert. Und weil sich die Arbeiten an einer anderen verzögern, muss die Deutsche Bahn ihr Umleitungskonzept anpassen. Zwischen Berlin und Hannover ist man dann wohl deutlich länger unterwegs. Einen Punkt nimmt Holstein Kiel aus

0: Wolkig bis wechselhaft ist es heute. Später kommt auch die Sonne öfter raus, aber Richtung Westen kann es im Tagesverlauf immer mal Schauer geben, vereinzelt auch ein Gewitter. Dazu liegen die Höchstwerte zwischen 22 und 30 Grad. Morgen wird's meist trocken mit größeren Wolkenlücken, maximal 23 Grad. Der Radio Bob rockt Schleswig-Holstein-Verkehr, dann KI jetzt noch genauer. Nichts los auf den Straßen, aktuell freie Fahrt.
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3: Ich bin Lisa Schwarzkopf. Guten Morgen. Der große Waldbrand in der Eifel in NRW ist weiter nicht unter Kontrolle. Der Landkreis Düren spricht wegen des Drehens

0: Künftig soll jeder als Organspender gelten, der nicht ausdrücklich widerspricht. Mehr als 8000 Menschen warten derzeit auf ein Spenderorgan. Kann man lernen, glücklich zu sein? Mehrere hundert Schulen in Deutschland setzen mittlerweile darauf und schreiben Glück auf den Stundenplan, oft als Wahlpflichtfach oder integriert in andere Fächer wie Ethik. Zum Beispiel mit Achtsamkeitsübungen und Teamwork sollen die Schüler mental gestärkt werden. Holstein Kiel hat im ersten Heimspiel der neuen Zweitligasaison eine richtige Aufholjagd hingelegt. Gegen St. Pauli lag die Mannschaft bis zur Pause 0:2 hinten. Am Ende konnten die Kieler noch ein 2:2 rausholen.
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1: Marius Müller-Westernhagen, Sänger, Rockstar und Schauspieler.
2: Sag mal, du hast nicht zufällig ein bisschen Kleingeld da, hm?
3: Wofür?
2: Ich hab da eine Sache am Laufen, die bringt mir heute Abend mindestens 2000. Soll die etwa platzen, weil mir im Augenblick 2 Mark fehlen?
1: Einen Höhepunkt erreicht die Filmkarriere des hageren Mimen mit der Rolle des Fernfahrers Theo Gromberg, den er 1976 in Aufforderung zum Tanz und 3 Jahre später in der noch viel erfolgreicheren Fortsetzung spielt, Theo gegen den Rest der Welt.
4: Ich bin froh, dass ich kein Dicker bin, denn Dicksein ist eine Quälerei.
1: Parallel dazu widmet er sich immer intensiver der Rockmusik. Er singt Deutsch mit provokativen Texten.
4: 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Mit Dicken macht man gerne Späße, Dicke haben Atemnot.
1: In der zweiten Hälfte der 80er ist Westernhagen ein vollendeter Rockstar. Seine Plattenverkäufe gehen in die Millionen. Illustre Wortspiele prägen seine Songs, in denen es oft satirisch knistert. Aus der LP Halleluja von 1989 jetzt ein weiteres Stück Illusion. Hier ist Westernhagen.

0: Wolkig bis wechselhaft ist es heute. Später kommt auch die Sonne öfter raus, aber Richtung Westen kann es im Tagesverlauf immer mal Schauer geben, vereinzelt auch ein Gewitter. Dazu liegen die Höchstwerte zwischen 22 und 30 Grad. Morgen wird's meist trocken mit größeren Wolkenlücken, maximal 23 Grad. Der Radio Bob rockt Schleswig-Holstein-Verkehr, dank KI jetzt noch genauer. Im Moment ist alles frei auf den Straßen bei uns in Schleswig-Holstein, keine Staus.
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1: Der Song Amaranth wurde bei Erscheinen sowohl gefeiert als auch kritisiert. Und die einen sagten, endlich klingt Nightwish wieder menschlich. Andere vermissten diese große Oper, das Pathos, ne, und das Extreme. Aber was objektiv bleibt, der Song wurde ein Erfolg. Top-Platzierungen in mehreren Ländern, Goldauszeichnung in Deutschland, massives Airplay und Streamingzahlen bis heute. Nightwish war eben wieder da und sie waren relevant. Wie nie. Und auch das komplette Album Dark Passion Play, das holte sich einige Preise, zum Beispiel den Deutschen Echo oder den finnischen Emma Award. Das ist quasi das Äquivalent zum Grammy tatsächlich. Also es war sehr, sehr erfolgreich.
2: We didn't really know what to expect because the band went through quite of a turmoil, as everybody knows, with the change of the vocalist. And you know, nobody was really sure of the future, so we didn't really expect anything. And being number one in Germany was one of like the highlights of the release of the album.
3: Ja, und auch das Musikvideo war ein Statement, denn es wurde gedreht in Los Angeles. Das ist für eine finnische Band eher ungewöhnlich. Es zeigt eine surreale Märchenwelt, düster, mystisch, fast wie ein Gothic-Gemälde in Bewegung. Annette Olsson brachte den Song auf der Bühne sogar nochmal neue Nuancen bei, mit kleinen gesanglichen Variationen. Ganz subtil und ganz charmant. Man merkte, sie macht sich den Song zu eigen und das Publikum hat's dankend angenommen.

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4: Ich bin Lisa Schwarzkopf. Guten Morgen. In der Eifel in NRW kämpfen hunderte Einsatzkräfte weiter gegen einen großen Waldbrand. Rund 2000 Menschen aus Hürtgenwald mussten ihre Häuser verlassen. Alte Munition im Boden erschwert die Löscharbeiten. Kanzler Merz dankte den Einsatzkräften bei X. Auch in Sachsen, im Harz und in Bayern gibt es weitere Waldbrände. Deutschlands größte Börsenkonzerne haben im Frühjahr so viel verdient wie noch nie. Der Gewinn stieg laut Unternehmensberater EY auf gut 52 Milliarden Euro. Gleichzeitig strichen die DAX-Unternehmen binnen eines Jahres zehntausende Stellen, allen voran die Autobranche.

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1: A Rush of Blood to the Head entstand unter denkbar schwierigsten Bedingungen. Nach dem Senkrechtstart mit ihrem Debütalbum Parachutes aus dem Jahr 2000 haderten die Fans mit Coldplay. Wegen bandinterner Querelen waren Konzerte in Europa ausgefallen. Sänger Chris Martin gab vor, er sei nicht gut bei Stimme. Auftritte in Übersee hingegen fanden statt. Und so erschien, heiß ersehnt und skeptisch erwartet, im August 2002 das zweite Album. Bassist Guy Berryman entschuldigte: Wir versuchen, den zwischenmenschlichen Fokus innerhalb der Band zu belassen und nicht allzu viel oder noch besser gar nichts davon nach außen dringen zu lassen. Weltschmerz und Melancholie formulieren Coldplay glaubhaft ohne Pathos, kaum aufbrausende E-Gitarren, dafür aufgeräumte Nachdenklichkeit und über allem die klare, suchende Stimme von Chris Martin, der so viel Lob gar nicht gern hört.
2: Stand here beside me, baby, in the crumbling walls.
1: Ich habe extrem große Angst, wenn mir jemand sagt, wir seien das nächste große Rockding. Ich meine, wir wissen doch, wie das ist. In diesem Geschäft kann es ebenso gut passieren, dass wir nach 2 Wochen wieder vergessen sind. Hier sind Coldplay und Clocks.

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1: Viele Wolken gibt es heute früh, vereinzelt kann auch mal Nebel dabei sein. Später mischen sich Sonne und Wolken und im Lauf des Tages kommt hier und da ein Schauer runter, ganz vereinzelt auch mal ein Gewitter. Dazu werden es tagsüber 23 bis 30 Grad. Morgen geht's mit Sonne und Wolken weiter, meist trocken, maximal 23 Grad. Der Radio Bob rockt Schleswig-Holstein-Verkehr, dank KI jetzt noch genauer. Im Moment ist alles frei auf den Straßen bei uns in Schleswig-Holstein, keine Staus.
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1: Jetzt eine Band, die unser Radio Bob-Logo auf ihren Tourbus geklebt hat, worauf wir sehr stolz sind. Denn die Jungs sind schon mit den Scorpions auf Tour gewesen, sind mit Kiss auf Rocktour durch die Karibik geschippert. Die Rede ist von The New Roses, aber auch ihre Solo-Shows begeistern euch.
2: Der Abend war mega gut und die Highlights waren die ganze neue Platte und alles Alte, was er gespielt hat. Vor allem die Akustik-Session war der absolute Oberhammer.
3: Ich war noch nie auf einem Konzert von New Roses gewesen, was mich extrem fasziniert hat, war das Akustikset, wo Timmy alleine gespielt hat. Das fand ich sehr, sehr cool. Gerade weil er auch Coversongs gespielt hat, die er früher alleine gespielt hat, bevor er berühmt geworden ist. Ja, und generell das ganze Ambiente, die ganzen Songs, die er gespielt hat und natürlich am Ende Thirsty noch. Das war das absolute Highlight vom Abend.
1: Wir freuen uns auf so viele weitere tolle Konzerte mit Timmy Ruff und seinem Mann. Und hier sind sie für euch, die New Roses.

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2: Ich bin Anna Löwer. Guten Morgen. Er gilt schon jetzt als größter Waldbrand in der Geschichte NRWs. Das Feuer bei Hürtgenwald in der Eifel ist noch nicht unter Kontrolle. Rund 500 Einsatzkräfte löschen weiter. Die Feuerwehr rechnet mit einem tagelangen Einsatz. Etwa 2000 Menschen mussten bislang in Sicherheit gebracht werden. US-Präsident Trump will die Straße von Hormuz nach einem Sieg über den Iran

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1: Wir gehen zurück in das Jahr 1983, ist der 3. August und wir sind im vollbepackten Szeneclub First Avenue in Minneapolis. Dort veranstaltet Prince vor 1500 Menschen ein Benefizkonzert für das Tanztheater dort, wo seine Band bereits Unterricht genommen hat, als Vorbereitung eben auf den Film. Und er meint, das ist eine perfekte Gelegenheit, auch mal ein paar neue Songs für das Album zu testen. Und zwar neben Purple Rain, Baby, I'm a Star und I Would Die For You. Und ist dann auch der erste Auftritt der neuen Gitarristen Wendy Melvoin. Purple Rain ist ja, so wie wir ihn kennen, schon sehr, sehr lang, aber die ursprüngliche Version, die dann im Abend gespielt worden ist, die ist sogar noch länger, 13 Minuten und 40 Sekunden.

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0: Viele Wolken gibt es heute früh, vereinzelt kann auch mal Nebel dabei sein. Später mischen sich Sonne und Wolken und im Lauf des Tages kommt hier und da ein Schauer runter, ganz vereinzelt auch mal ein Gewitter. Dazu werden es tagsüber 23 bis 30 Grad. Morgen geht's mit Sonne und Wolken weiter, meist trocken, maximal 23 Grad.
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0: Der Radio Bob rockt Schleswig-Holstein-Verkehr, dann KI jetzt noch genauer. Nichts los auf den Straßen, aktuell freie Fahrt.
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1: Ja, es kursieren einige Gerüchte darum, wie der Bandname Korn dann eigentlich entstanden ist. Sänger Jonathan Davis meinte ziemlich lame, dass ihm der Name halt einfach so eingefallen ist. Er wollte das so in seiner kindlichen Schrift schreiben und dabei sind ihm dann so kleine Fehler unterlaufen. Also zum Beispiel hat er halt das R umgedreht und aus dem englischen Wort Korn, was ja eigentlich mit C geschrieben wird und Mais heißt, hat er dann halt ein K aus dem C gemacht.
2: Also Zufall. Eigentlich wären sie im Plattenregal weiter vorne gewesen unter C, aber gut, jetzt stehen sie seitdem unter K, hat dem Erfolg keinen Abbruch getan. 1994 haben sie dann einen Plattenvertrag unterschrieben und haben im gleichen Jahr auch ihr erstes Album rausgehauen, das hieß wie die Band selbst, also Korn, und ja, man kann sagen, dass sie mit diesem Album und eben dem Musikstil den Begriff New Metal geprägt haben oder vielleicht sogar die Szenen ältesten sind, die dazu beigetragen haben, dass dieser Stil überhaupt populär wurde. Das fanden Korn eigentlich gar nicht so cool, diesen Stempel aufgedrückt zu bekommen. Mittlerweile sind sie aber stolz darauf und Brian Welch hat es auch mal in einem Interview gesagt, ja, ob man jetzt New Metal liebt oder hasst, wir haben den Test bestanden, man zählt uns immer noch dazu, deswegen ist es okay, dass wir diesem Genre zugeordnet werden.

natürlich auch The Killers. 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
8: Ich bin Anna Löwer. Guten Morgen. Der große Waldbrand in der Eifel in NRW ist noch nicht unter Kontrolle. Um die 500 Einsatzkräfte kämpfen weiter gegen die Flammen, auch mit 2 Panzern der Bundeswehr, die Brandschneisen in den Boden schlagen. Bis der Waldbrand gelöscht ist, könnte es noch Tage dauern. US-Präsident Trump will die Straße von Hormuz nach einem Sieg über den Iran zum US-Territorium erklären. Das hat er in einer Rede angekündigt. Details gab es nicht. Der Iran wies die Drohung zurück und betonte, die wichtige Schifffahrtsroute bleibe unter iranischer Kontrolle. Die Debatte um die Widerspruchsregelung bei der Organspende kommt zurück in den Bundestag. Eine parteiübergreifende Gruppe hat dafür einen Gesetzentwurf eingereicht. Demnach soll jeder Organspender sein, der nicht ausdrücklich widerspricht. Feuerwehr, DLRG, Seenotretter. Das sind nur einige der Organisationen, die heute beim Blaulichttag in Büsum dabei sind. Die Aktion soll über die Arbeit der Blaulichtorganisationen informieren. Ein besonderer Fokus ist dabei die Wasserrettung und ihre Besonderheiten an der Nordsee. Einen Punkt nimmt Holstein Kiel aus dem Nordderby in der 2. Fußball-Bundesliga mit. Das Team war am Abend im ersten Heimspiel gegen St. Pauli gefordert. Aus einem 0:2 Pausenrückstand konnten die Kieler am Ende noch einen 2:2 Unentschieden rausholen. Wieder Jubel bei Deutschlands Leichtathleten. Bei der EM in Birmingham hat Owen Unser sensationell Gold über 200 Meter gewonnen. Es ist seine 2. Medaille. Unter der Woche gab es schon Bronze über die 100 Meter. Außerdem holte Diskuswerferin Shanice Kraft am Abend noch Silber.
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1: 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Die Band um Frontsängerin Taylor Momsen beschert uns einen selbstbewussten Alternative-Rock-Song mit 90er-Vibes.
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1: Es gibt ja wirklich viele verrückte Dinge, die einem auf der Bühne passieren können. Und genau so einen Moment musste auch schon mal Sum 41-Sänger Derek erleben. Der hat nämlich mal während eines Konzerts einen kompletten Chickenburger an den Kopf geworfen bekommen. Das hat er uns in einem Interview verraten. Erst hat es sich wie ein Baseball angefühlt, weil es Derek auch so ein bisschen umgehauen hat. Aber dann hat er den Burger auf dem Boden gesehen, noch mit Käse und Salat. Das war so ein richtig verrückter Moment. Ja, dass sich Derek da heute noch dran erinnert. Also, immer wenn er nach seinem kuriosesten Moment auf der Bühne gefragt wird, dann gibt es die Chicken Burger ins Gesicht Story.

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7: Sonne und Wolken gibt es heute Morgen im Mix. Später wird es wechselhaft, ab und zu kommt ein Schauer runter und gelegentlich ist auch mal ein Gewitter dabei. Dazu liegen die Höchstwerte zwischen 22 und 30 Grad. Morgen geht das ähnlich weiter mit Sonne und Wolken, meistens trocken, höchstens um 23 Grad. Der Radio Bob rockt Schleswig-Holstein-Verkehr, dank KI jetzt noch genauer. Im Moment ist alles frei auf den Straßen bei uns in Schleswig-Holstein, keine Staus.
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1: In Australien bekannt zu sein, das hat den Jungs von AC/DC nicht gereicht. Sie wollten auch den Rest der Welt erobern und da war England ein ganz guter Start. Ihr Manager Browning wollte AC/DC nach London bringen. Seine Schwester Carol hat damals nämlich für die Firma Polar Music gearbeitet. Ja, und die sollte den Weg ebnen nach Europa. Der Geschäftsführer Carson hat Coral sozusagen aus der Hand gefressen. Die war nämlich unglaublich heiß und wusste auch, wie sie ihre Reize einsetzen konnte. Während eines Gesprächs über eine andere Band konnte sich Carson nur auf Coral konzentrieren und das hat sie direkt ausgenutzt und ihn nebenbei einfach mal so auf AC/DC aufmerksam gemacht. Sie hat ihm ein Video vom Konzert vorgespielt, die Menschenmassen haben geschrien, ja, und plötzlich galt die Aufmerksamkeit nicht mehr ihr, sondern der Band. Ich habe genug gesehen, ich will einen Vertrag machen, holen Sie mir Ihren Bruder ans Telefon. Das waren seine letzten Worte im Gespräch und der Erfolg in Europa zum Greifen nah.

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3: Ich bin Anna Löwer. Guten Morgen. Er gilt schon jetzt als größter Waldbrand in der Geschichte NRWs. Das Feuer bei Hürtgenwald in der Eifel ist noch nicht unter Kontrolle. Rund 500 Einsatzkräfte löschen weiter. Die Feuerwehr rechnet mit einem tagelangen Einsatz. Etwa 2000 Menschen mussten bislang in Sicherheit gebracht werden. US-Präsident Trump will die Straße von Hormuz nach einem Sieg über den Iran zum US-Territorium erklären. Das hat er in einer Rede angekündigt, Details gab es nicht. Der Iran wies die Drohung zurück und betonte, die wichtige Schifffahrtsroute bleibe unter iranischer Kontrolle. Wegen des Niedrigwassers im Rhein und anderen Flüssen will die Deutsche Bahn ihre alten Güterwaggons wieder auf die Schiene schicken. Das berichtet die Rheinische Post. Demnach könnten 900 ausgemusterte Wagen mobilisiert werden, um 200 Schiffstransporte zu ersetzen. Wie genau arbeiten eigentlich Feuerwehr, Polizei, Rettungsdienst und Co.? Darüber kann man sich heute beim Blaulichttag in Büsum informieren. Viele verschiedene Organisationen präsentieren sich dort. Dazu gibt's ein buntes Rahmenprogramm. Holstein Kiel hat im ersten Heimspiel der neuen Zweitligasaison eine richtige Aufholjagd hingelegt. Gegen St. Pauli lag die Mannschaft bis zur Pause 0:2 hinten. Am Ende konnten die Kieler noch ein 2:2 rausholen. Nächste Goldmedaille für Deutschland bei der Leichtathletik-EM in Birmingham. Owen Unser holte sensationell den Titel über die 200 Meter. Diskuswerferin Shanice Kraft kann sich außerdem über Silber freuen. Zweiter wurde auch Emil Adjekum über 400 Meter Hürden.
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4: Starten wir mal ganz entspannt in den Samstagmorgen mit den Arctic Monkeys. When the Sun Goes Down.

1989, das war natürlich Delamitri mit Nothing Ever Happens hier bei Radio Bob. Ja, so Ende der 80er, Anfang der 90er war eher Pop- und Dance-Musik angesagt. Das haben einfach viele Leute gehört und dieser Song ist natürlich ein absoluter Kontrast dazu. Und trotzdem oder vielleicht auch genau deswegen ist Nothing Ever Happens sogar bis heute der größte Hit der Band. Tachian, ich bin Laura Schallenberg und habe für euch Nickelback und John Five, Rattle the Cage.

Der größte Hit von den Cranberries jemals, das war natürlich Zombie hier bei Radio Bob. Moin zusammen, ich bin Laura Schallenberg. Und gleich geht's hier weiter mit Fury in the Slaughterhouse. Die Herren haben ja wirklich dieses Jahr ordentlich abgeliefert. Im Juni kam ihre neueste Platte Changes und jetzt gerade touren sie durch Deutschland. 4 Termine stehen noch an, Bielefeld, Bonn, Bad Kissing und Northeim. Und die Tickets, die gibt's natürlich auf radiobob.de. Die Furies gibt's jetzt auch hier für euch mit Better Times Will Come.

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0: Sonne und Wolken gibt es heute Morgen im Mix. Später wird es wechselhaft, ab und zu kommt ein Schauer runter und gelegentlich ist auch mal ein Gewitter dabei. Dazu liegen die Höchstwerte zwischen 22 und 30 Grad. Morgen geht das ähnlich weiter mit Sonne und Wolken, meistens trocken, höchstens um 23 Grad. Der Radio Bob rockt Schleswig-Holstein-Verkehr, dank KI jetzt noch genauer. Im Moment ist alles frei auf den Straßen bei uns in Schleswig-Holstein, keine Staus.
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2: Green Day haben diese Woche ihren Film Nimrods in die Kinos gebracht und passend dazu gibt es einen 24-Stunden-YouTube-Kanal. Da zeigen sie dann zum Beispiel komplette Konzertmitschnitte, Musikvideos, Backstage-Material und. Ganz cool ist auch, dass Schlagzeuger Trey Cool einmal wöchentlich eine Show moderiert, in der er neue Bands vorstellt. Lohnt sich definitiv reinzugucken. Das Ganze heißt Green Day TV und der Kanal einfach nur GDTV. Passend dazu gibt's natürlich auch jetzt ihre aktuellste Single, I'm Never Gonna RIP.

Journey waren das mit Separate Ways hier bei Radio Bob. Ja, und die Herren machen das ja tatsächlich bald, also getrennte Wege gehen. Ihre Abschiedstour startet im September in Japan. Stopps in Deutschland sind allerdings leider nicht geplant. Laura Schalmeck ist hier bei Radio Bob und jetzt gibt's für euch Lansdowne.

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3: Ich bin Anna Löwer. Guten Morgen. Vorsichtiges Aufatmen im Waldbrandgebiet in NRW. Die Flammen bei Hürtgenwald in der Eifel haben sich in der Nacht nicht weiter ausgebreitet. Rund 1400 Einsatzkräfte bekämpfen aktuell das Feuer, unter anderem mit Hubschraubern. Der Landrat des Kreises Düren ist zufrieden, wie das Löschen vorangeht. US-Präsident Trump will die Straße von Hormuz nach einem Sieg über den Iran zum US-Territorium erklären. Das hat er in einer Rede angekündigt, Details gab es nicht. Der Iran wies die Drohung zurück und betonte, die wichtige Schifffahrtsroute bleibe unter iranischer Kontrolle. Feuerwehr, DLRG, Seenotretter. Das sind nur einige der Organisationen, die heute beim Blaulichttag in Büsum dabei sind. Die Aktion soll über die Arbeit der Blaulichtorganisationen informieren. Ein besonderer Fokus ist dabei die Wasserrettung und ihre Besonderheiten an der Nordsee. Einen Punkt nimmt Holstein Kiel aus dem Nordderby in der zweiten Fußball-Bundesliga mit. Das Team war am Abend im ersten Heimspiel gegen St. Pauli gefordert. Aus einem 0:2 Pausenrückstand konnten die Kieler am Ende noch einen 2:2 Unentschieden rausholen. Deutschland kann sich bei der Leichtathletik-EM in Birmingham über die nächsten Medaillen freuen. Owen Ansah hat über die 200 Meter sensationell Gold gewonnen. Und es gab noch 2x Silber für Diskuswerferin Shanice Kraft und Hürdenläufer Emil Adjukum über die 400 Meter.
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4: Na Freunde, wie sieht's aus? Habt ihr noch Zeit und vor allem auch Lust auf ein Festival dieses Jahr? Wir würden euch auf jeden Fall gerne nochmal hinschicken. Wo, was, wann und natürlich wie ihr mitmachen könnt, erzähle ich euch gleich nach den Scorpions. Rock You Like a Hurricane.

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Das waren gerade John Deaver and the Rockets of Love hier bei Radio Bob am Samstag. Ja, und ich hatte es euch gerade schon versprochen. Wir schicken euch nochmal aufs Festival dieses Jahr. Das Pellmell Festival in Obererbach feiert dieses Jahr 20-jähriges Jubiläum. Mit am Start sind Bands wie Hämatom, Caliban und Itchy. Und das Ganze steigt am 4. und 5. September. Und ihr Leute, ihr könnt dabei sein. Einfach mal reinklicken auf radiobob.de. Ich drück euch natürlich die Daumen und vielleicht sehen wir uns da auf ein Bierchen. Und während ihr euch online registriert, gibt's Metallica The Unforgiven.

So, ich hoffe, spätestens dieser Song hat euch gerade wach gemacht. Die Emil Bulls waren das mit Euphoria am Samstagmorgen hier bei Radio Bob. Tachchen, ich bin Laura Schallenberg und wir machen weiter mit einem Kollegen aus der Bob-Familie, den kennt ihr mit Sicherheit, Ingo Dunert. Der hat ja jeden zweiten Donnerstag seine Dunerts Rockshow hier bei uns im Programm. Da gibt er euch Gaming-Tipps, hat ein paar richtig coole und lustige Backstage-Stories und natürlich spielt er die ganze Zeit seine Lieblingssongs. Und Ingo ist ja nicht nur ein richtig nicer Moderator, sondern vor allem Sänger bei den Dunerts. Und die gibt's hier zusammen mit Frank Turner. So long.

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0: Sonne und Wolken gibt es gerade und später kommt von Westen ab und zu ein Schauer dazu. Vereinzelt ist auch mal ein Gewitter drin. Die Höchstwerte liegen zwischen 22 und 30 Grad. Morgen bleibt's meist trocken mit Sonne und Wolken, maximal um 23 Grad.
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0: Der Radio Bob rockt Schleswig-Holstein-Verkehr, dank KI jetzt noch genauer. Es gibt gerade keine Staus, ihr kommt entspannt durch.
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2: Gleich geht's weiter mit Judas Priest, Iron Maiden, aber erstmal noch eine aktuelle Nummer von den Toten Hosen, nur nach vorn.

Ja, vielleicht sind die Herren heute Morgen auch noch so ein bisschen müde. Judas Priest waren das gerade mit Crown of Horns hier bei Radio Bob. Gestern Abend sind sie auf dem Reload Festival aufgetreten und so richtig viel Zeit zum Chillen haben sie jetzt nicht, denn morgen steht schon das nächste Konzert in Frankreich auf dem Plan. Das muss auch irgendwie so ganz schön geil sein, ne? So ein Tourleben, aber natürlich auch wirklich anstrengend, gerade wenn man mehrere Monate unterwegs ist und ja irgendwann vielleicht überhaupt gar nicht mehr weiß, in welchem Land man gerade ist und wo man auftritt, ne? Laura Scheinberg ist hier und ich würde sagen, wir geben uns jetzt mal CCR, Creedence Clearwater Revival mit Ben.

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1: Ich bin Anna Löwer. Guten Tag. Der große Waldbrand in der Eifel in NRW hält die Einsatzkräfte weiter in Atem. Immerhin, die Flammen haben sich vergangene Nacht nicht weiter ausgebreitet. Unter anderem Feuerwehr und Bundeswehr kämpfen weiter gegen das Feuer in Hürtgenwald. Bis es gelöscht ist, könnte es noch Tage dauern. Die Straße von Hormuz wird bald US-Territorium sein, zumindest wenn es nach Präsident Trump geht. Er hat angekündigt, sich die Meerenge nach einem Sieg im Krieg mit dem Iran einverleiben zu wollen. Sowohl die USA als auch der Iran beanspruchen die Kontrolle über die wirtschaftlich wichtige Wasserstraße. Im Bundestag gibt es einen neuen Anlauf für die Widerspruchsregelung bei der Organspende. Eine Gruppe von Abgeordneten aus SPD, Union, Grünen und Linken hat einen Gesetzentwurf eingereicht. Jeder soll als Organspender gelten, der nicht ausdrücklich widerspricht. Aktuell ist es andersherum. Wie genau arbeiten eigentlich Feuerwehr, Polizei, Rettungsdienst und Co.? Darüber kann man sich heute beim Blaulichttag in Büsum informieren. Viele verschiedene Organisationen präsentieren sich dort. Dazu gibt's ein buntes Rahmenprogramm. Nächste Goldmedaille für Deutschland bei der Leichtathletik-EM in Birmingham. Owen Unser holte sensationell den Titel über die 200 Meter. Diskuswerferin Shanice Kraft kann sich außerdem über Silber freuen. Zweiter wurde auch Emil Adjekum über 400 Meter Hürden.
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2: Letztes Jahr haben die Jungs aus Dänemark ihr letztes Album God of Angels Trust rausgehauen. Ihr mittlerweile 9. Studioalbum. Jetzt gehen wir aber noch ein Stückchen weiter zurück in der Diskografie von Volbeat. Und zwar zum Album Beyond Hell Above Heaven. Und davon habe ich jetzt für euch Fallen.

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1990, Social Distortion waren das mit Ball and Chain. Moin Leute, ihr hört natürlich Radio Bob und ich bin Laura Schallenberg und habe jetzt Musik für euch von The Black Crowes, Wanting and Waiting.

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0: Sonne und Wolken gibt es gerade und später kommt von Westen ab und zu ein Schauer dazu. Vereinzelt ist auch mal ein Gewitter drin. Die Höchstwerte liegen zwischen 22 und 30 Grad. Morgen bleibt's meist trocken mit Sonne und Wolken, maximal um 23 Grad. Der Radio Bob rockt Schleswig-Holstein-Verkehr, dank KI jetzt noch genauer. Auf der A1 Hamburg Richtung Bremen gibt es zwischen Harburg und dem Horster Dreieck 7 Kilometer Stau. Es staut sich auch auf der A1 Hamburg Richtung Lübeck zwischen Ahrensburg und dem Kreuz Bargteheide Heide auf 7 Kilometern. Und die A7 Flensburg Richtung Hamburg ist zwischen Flensburg und Tarp wegen Bergungsarbeiten vorübergehend voll gesperrt.
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3: Ich habe gleich einen Song für euch, in dem die Band ihre eigenen mentalen Probleme behandelt und damit auch ihren Fans sagen will, ey Leute, ihr seid nicht allein, wir kommen da alle zusammen durch irgendwie. Und Freunde, das ist auch einfach ein wahnsinnig wichtiger Punkt, ne? Wenn es vielleicht jetzt gerade nicht so rund läuft, bleibt bitte dran, macht weiter, es wird besser. Und vor allem seid ihr nicht alleine. Wir Bobber sind eine große Gruppe, eine große Community und passen vollkommen aufeinander auf. Und jetzt drehen wir alle zusammen unser Radio ein bisschen lauter zu The Funeral Portrait, Dark Thoughts.
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Best of What I Got. Das war ein Bad English hier am Samstag bei Radio Bob. Und wir machen direkt weiter mit The Struts. Too Good at Raising Hell.

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2: Ich bin Anna Löwer. Guten Tag. Vorsichtiges Aufatmen im Waldbrandgebiet in NRW. Die Flammen bei Hürtgenwald in der Eifel haben sich in der Nacht nicht weiter ausgebreitet. Rund 1400 Einsatzkräfte bekämpfen aktuell das Feuer, unter anderem mit Hubschraubern. Der Landrat des Kreises Düren ist zufrieden, wie das Löschen vorangeht. Die Bundeswehr will weiter aufrüsten. Für die zweite Jahreshälfte sind rund 100 weitere große Rüstungsprojekte geplant, schreibt die Welt am Sonntag. Gesamtwert 2,5 Milliarden Euro. Geplant sind unter anderem mehr Munition sowie weitere Investitionen in Eurofighter. Wegen des Niedrigwassers im Rhein und anderen Flüssen will die Deutsche Bahn ihre alten Güterwaggons wieder auf die Schiene schicken. Das berichtet die Rheinische Post. Demnach könnten 900 ausgemusterte Wagen mobilisiert werden, um 200 Schiffstransporte zu ersetzen. Feuerwehr, DLRG, Seenotretter. Das sind nur einige der Organisationen, die heute beim Blaulichttag in Büsum dabei sind. Die Aktion soll über die Arbeit der Blaulichtorganisationen informieren. Ein besonderer Fokus ist dabei die Wasserrettung und ihre Besonderheiten an der Nordsee. Deutschland kann sich bei der Leichtathletik-EM in Birmingham über die nächsten Medaillen freuen. Owen Ansah hat über die 200 Meter sensationell Gold gewonnen. Und es gab noch zweimal Silber für Diskuswerferin Shanice Kraft und Hürdenläufer Emil Adjukum über die 400 Meter.
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3: Jeden Dienstagabend ab 9 übernimmt er hier das Mikro in seiner eigenen Bryan Adams Radio Show. Jetzt gibt's aber Musik von ihm aus dem Jahr 84, Run to You von Bryan Adams.

Also die Herren haben dieses Jahr auch schon wieder ordentlich abgeliefert, ne? Das waren natürlich die Stones mit In the Stars bei Radio Bob. Im Juli haben sie mittlerweile einfach schon ihr sage und schreibe 25. Studioalbum Foreign Tongues rausgehauen. Und damit zeigen sie uns auch noch, dass sie wirklich topfit sind. Ob wir nächstes Jahr vielleicht sogar eine Tour erwarten können, das ist noch nicht ganz offiziell sicher. Aber Mick Jagger hat in einem Interview zumindest erwähnt, dass er Bock drauf hätte. Laura Scheinberg ist hier am Samstag und für euch gibt's jetzt Van Halen Pound Cake.

Timmy Ruff mit seinen New Roses waren das gerade mit One More for the Road bei Radio Bob. Moin, ich bin Laura Scheinbeck am Samstag und weiter geht's jetzt hier mit einer Band, die wie einige Bands noch auf meiner absoluten To-Do-Liste stehen, also die ich unbedingt nochmal live sehen will. Ganz vorne stehen da die Foo Fighters, aber ich würde sagen, die kommen wirklich direkt danach. Linkin Park mit What I've Done.

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0: Sonne und Wolken gibt es gerade und im Laufe des Tages kann immer mal wieder ein Schauer runterkommen. Ab und zu ist auch ein Gewitter dabei. Die Höchstwerte liegen bei 22 bis 30 Grad. Morgen bleibt's meist trocken mit Sonne und Wolken, maximal 23 Grad. Der Radio Bob rockt Schleswig-Holstein-Verkehr, dank KI jetzt noch genauer. Auf der A1 Fehmarn Richtung Lübeck gibt es 11 Kilometer Stau zwischen Scharbeutz und Ratekau im Baustellenbereich. Im weiteren Verlauf sind es auf der A1 Hamburg Richtung Lübeck zwischen Ahrensburg und dem Kreuz Bargteheide 8 Kilometer. Und die A7 Flensburg Richtung Hamburg ist zwischen Flensburg und Tarp wegen Bergungsarbeiten vorübergehend voll gesperrt.
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2: Supergroups sind eigentlich schon voll die coole Sache, ne? Also quasi eine Promi-Band aus Musikern, die vorher schon in anderen Formationen oder auch solo erfolgreich sind. Und da würde mich eigentlich mal interessieren, wer für euch die perfekte Supergroup wäre. Schreibt's mir oder erzählt's mir gerne über die MyBob-App. Und solange habe ich für euch eine der bekanntesten Supergroups, Asia, mit ihrer aktuellen Single The Traveler Into the Light.

Erst vor kurzem haben sie sich nach einer längeren Pause zurückgemeldet. Das waren The Pretty Reckless mit Take Me Down bei Radio Bob. Ja, 5 Jahre lang hat sich die Band ein bisschen zurückgenommen und die Zeit auch dafür genutzt, um intensiv an ihrer jetzt aktuellen Platte Dear God zu arbeiten. Wie sie sagen, ist das ihr emotionalstes Werk, mit dem sie sich mit der Psyche, Depression, dem Verlust und dem Suchen nach Hoffnung auseinandersetzen. Ist alles im allem so ein ziemlich grungiges Album und ich finde, da lohnt es sich auf jeden Fall mal reinzuhören. Laura Scheinberg ist hier, Tachchen, und ich glaube, jetzt passt ein richtig schön feiner Klassiker ganz wunderbar, ne? Deep Purple habe ich für euch, Smoke on the Water.

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5: AC/DC sind ja gerade wieder auf Tour durch Nordamerika und in einem Interview dazu haben Frontman Brian Johnson und Gitarrist Angus Young erzählt, dass sie mittlerweile mit einem ganz anderen Mindset an ihre Shows rangehen als noch früher, würde ich sagen. Angus Young hat immer so ein bisschen Bammel vor ungeplanten Sachen, aber die einzige Sache, vor der er wirklich Sorge hat, ist, dass er vielleicht stolpern könnte. Insgesamt haben die Herren aber deutlich mehr Spaß auf der Bühne als früher, einfach weil sie mit den Jahren so eine gute Routine haben und keine Angst mehr vor Fehlern. Sehr gutes Mindset, sag ich. Hier sind sie jetzt, AC/DC mit Playball.

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die Gefahr hin, dass ich mich vielleicht wiederhole, ist wirklich eine coole Nummer von Muse, Cryogen, hier bei Radio Bob. Hi, ich bin Laura Schallenberg und jetzt springen wir mal ins Jahr 1986, Poison mit Tom.

Falls ihr heute Abend auf einer Party unterwegs seid, dann ist die Chance zumindest hoch, dass dieser Song hier auch laufen wird. No Doubt waren das mit Don't Speak bei Radio Bob. Ja, ist auch einfach ein guter Song, ne? Kann man nicht oft genug hören. Laura Scheinberg ist hier, moin. Und jetzt gibt es Neon Trees Animal.

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0: Sonne und Wolken gibt es gerade und im Laufe des Tages kann immer mal wieder ein Schauer runterkommen. Ab und zu ist auch ein Gewitter dabei. Die Höchstwerte liegen bei 22 bis 30 Grad. Morgen bleibt's meist trocken mit Sonne und Wolken, maximal 23 Grad. Der Radio Bob rockt Schleswig-Holstein-Verkehr, dank KI jetzt noch genauer. 6 Kilometer Stau auf der A1 Fehmarn Richtung Lübeck zwischen Scharbeutz und Rathekau im Baustellenbereich. 5 Kilometer Stau auf der A1 Hamburg Richtung Lübeck zwischen Ahrensburg und dem Kreuz Bargteheide. Und auf der A7 Hamburg Richtung Flensburg staut es sich zwischen Warder und der Rader Hochbrücke auf 6 Kilometern.
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2: Schon über die Hälfte des Jahres ist rum. Da finde ich, können wir langsam auch mal zusammentragen, was dieses Jahr eigentlich an Alben rausgekommen ist. Erzählt gerne mal, was eure Highlight-Platte war und worauf ihr vielleicht sogar noch wartet. Schreibt ihr mir einfach über die MyBob-App. Und die Platte gehört für mich auf jeden Fall zu den stärksten aus diesem Jahr. Fury in the Slaughterhouse mit Changes. Und davon gibt's jetzt für euch Fix This Crack.

Jeder Tag, an dem Queen läuft, ist einfach ein guter Tag, ne? Das waren sie gerade mit Hammer to Fall hier bei Radio Bob. Und jetzt habe ich noch eine ordentliche Portion gute Laune für euch. Die gibt's nämlich eigentlich immer bei der Bloodhound Gang, ne? Ich muss euch sagen, ich habe auf dem Wacken neulich Evil Jared erlebt. Und der ist einfach so eine wilde Socke. Und da stelle ich mir, also so stelle ich mir einfach die gesamte Band vor. Hier ist er mit seiner Band Bloodhound Gang, Along Comes Mary.

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2: Ich bin Anna Löwer. Guten Tag. Vorsichtiges Aufatmen im Waldbrandgebiet in NRW. Die Flammen bei Hürtgenwald in der Eifel haben sich in der Nacht nicht weiter ausgebreitet. Rund 1400 Einsatzkräfte bekämpfen aktuell das Feuer, unter anderem mit Hubschraubern. Der Landrat des Kreises Düren ist zufrieden, wie das Löschen vorangeht. Die Bundeswehr will weiter aufrüsten. Für die zweite Jahreshälfte sind rund 100 weitere große Rüstungsprojekte geplant, schreibt die Welt am Sonntag. Gesamtwert 2,5 Milliarden Euro. Geplant sind unter anderem mehr Munition sowie weitere Investitionen in Eurofighter. Wegen des Niedrigwassers im Rhein und anderen Flüssen will die Deutsche Bahn ihre alten Güterwaggons wieder auf die Schiene schicken. Das berichtet die Rheinische Post. Demnach könnten 900 ausgemusterte Wagen mobilisiert werden, um 200 Schiffstransporte zu ersetzen. In Frankreich können Kinder und Jugendliche auch weiterhin auf TikTok und Instagram unterwegs sein. Der Verfassungsrat hat das geplante Social-Media-Verbot für unter 15-Jährige gekippt. Es sei ein zu großer Eingriff in die Meinungs- und Kommunikationsfreiheit. Feuerwehr, DLRG, Seenotretter. Das sind nur einige der Organisationen, die heute beim Blaulichttag in Büsum dabei sind. Die Aktion soll über die Arbeit der Blaulichtorganisationen informieren. Ein besonderer Fokus ist dabei die Wasserrettung und ihre Besonderheiten an der Nordsee.
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3: Gleich gibt's richtig schicke neue Musik von Hollywood Undead nach 38 Special Caught Up in You.

auch wirklich eine richtig gute Nummer, die dieses Jahr neu gekommen ist. Hollywood Undead waren das mit Feels Like Home. Moin, ich bin Laura Schallenberg und ihr hört Radio Bob am Samstag. Ja, und mindestens genauso cool wie neue Musik finde ich auch Musik, die man schon gut kennt und auch Songs, die man ja vielleicht mit irgendwelchen schönen Momenten im Leben verbindet. Der Song hier, das ist zum Beispiel einer, da bin ich gedanklich mit meiner besten Freundin, vielleicht auf dem Heimweg von der Party, und dann singen wir diesen Song hier laut vor uns hin, die Goo Goo Dolls mit Iris.

Broilers waren das gerade mit Die Beste aller Zeiten hier bei Radio Bob am Samstag. Und aus dem Jahr 2017, in dem der Song gerade rausgekommen ist, springen wir jetzt ins Jahr 86. Triumph, Somebody's Out There.

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0: Sonne und Wolken gibt es heute Mittag und von Westen schieben sich zwischendurch auch mal dickere Wolken rein. Ab und zu kommt ein Schauer runter, selten ist auch ein Gewitter drin. Dazu Höchstwerte von 20 bis 30 Grad. Morgen bleibt's oft trocken mit Sonne und Wolken, maximal 24 Grad.
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0: Der Radio Bob rockt Schleswig-Holstein-Verkehr, dank KI jetzt noch genauer. 10 Kilometer Stau auf der A1 Fehmarn Richtung Lübeck zwischen Scharbeutz und Ratekau im Baustellenbereich. Es staut sich auf der A7 Hamburg Richtung Flensburg zwischen Warder und der Rader Hochbrücke auf 6 Kilometern und in der Gegenrichtung Hannover Richtung Hamburg zwischen Hausbruch und dem Elbtunnel auf 7 Kilometern.
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3: Nothing But Thieves haben ihre neue Platte angekündigt. Stray Dogs soll sie heißen und am 25. September auf den Markt kommen. 2027 gehen die Jungs dann auch noch auf Tour, ihrer größten Tour bisher, und dabei stoppen sie fünfmal in Deutschland. Die erste ausgekoppelte Single vom neuen Album gibt's jetzt, Evolution.

0: Breaking Benjamin mit Breath hier bei Radio Bob. Hi, ich bin Laura Schallenberg für euch am Samstag. Und Samstag ist ja auch immer der Tag von Kollege und Van Halen-Legende Sammy Hagar. Der übernimmt hier nachher um 14 Uhr mit seiner Show und hat uns schon mal erzählt, worum es heute bei ihm geht.
1: Ladies and Gentlemen, Hobos and Tramps, it is the Red Rocker Sammy Hagar with another Top Rock Countdown. Now, this week, we are talking about opening tracks of classic rock albums. We're going to be playing those classic opening tracks that changed your life. If you loved it, you kept listening. If you didn't, you took an attitude and went on to the second track.
0: So, und hier ist er nochmal für euch mit Your Love is Driving Me Crazy.

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1: Ich bin Nanju Kuhlmann. Guten Tag. Vorsichtiges Aufatmen im Waldbrandgebiet in NRW. Die Flammen bei Hürtgenwald in der Eifel haben sich nicht weiter ausgebreitet. Rund 1400 Einsatzkräfte sind aktuell vor Ort und bekämpfen das Feuer. Der Landrat des Kreises Düren ist zufrieden, wie das Löschen vorangeht. Weitere Evakuierungen soll es nicht geben. Jetzt legt er los. Jürgen Klopp hat heute offiziell das Amt des Bundestrainers übernommen. Er soll die deutsche Fußballnationalmannschaft nach den verkorksten Turnieren zuletzt wieder auf Vordermann bringen. Das erste Mal an der Seitenlinie steht Klopp Ende September in der Nations League gegen die Niederlande. US-Präsident Trump will die Straße von Hormuz nach einem Sieg über den Iran zum US-Territorium erklären. Das hat er in einer Rede angekündigt. Details gab es nicht. Der Iran wies die Drohung zurück und betonte, die wichtige Schifffahrtsroute bleibe unter iranischer Kontrolle. Dieser Song ist weltweit bekannt. Dancing Queen von ABBA feiert dieses Wochenende 50. Geburtstag. Die Pop-Hymne aus der Disco-Zeit 1976 ist der erfolgreichste Hit des schwedischen Quartetts. Allein auf Spotify wurde der zeitlose Klassiker 2 Milliarden Mal gestreamt. Wegen der steigenden Konzentration von Blaualgen sind an einigen Seen in Schleswig-Holstein inzwischen Badeverbote verhängt worden. Neu unter anderem im Kreis Rendsburg-Eckernförde am Bordesholmer See und am Wadersee. Eine Badewarnung gibt es für die Ostsee an vielen Stellen in der Lübecker Bucht.
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2: Ich wünsche euch ein ganz schönes Wochenende und freue mich über eine Frau, die aber richtig abgeliefert hat mit ihrer Band bei unserem Bobfest. Jennifer Haben und Beyond the Black, sie haben unser drittes Festival ordentlich gerockt. Und ein paar mehr Live-Termine haben sie in diesem Jahr noch auf dem Zettel. Und da haben sie dann ja auch ihr aktuelles Album am Start. Break the Silence, so heißt das Ding. Und den Titelsong, den haben sie schon ein bisschen länger in der Schublade. Warum sie den nicht früher rausgeholt haben? Das wollen wir gleich mal klären, nachdem wir uns die Nummer angehört haben. Und dann wollen wir natürlich auch mal wissen, wie sieht es denn eigentlich allgemein so aus mit neuer Musik von Beyond the Black? Jennifer kennt die Antworten, nachdem wir Break the Silence gehört haben. Gib sofort nach Van Halen und das hier sind Five Finger Death Punch.

0: Break the Silence war das hier bei Radio Bob und das ist der Titelsong zu ihrem aktuellen Album. Von Beyond the Black habt ihr gehört hier im Backstage Talk und ja, wir sprechen mit Sängerin Jennifer Haben und dieser Song, der ist ja schon älter. Also das Album kam Anfang des Jahres, aber ihr habt das Ding schon länger in der Schublade. Warum habt ihr das jetzt erst rausgeholt?
1: Es war ein Gefühl, tatsächlich. Also wir haben irgendwie das Gefühl gehabt, okay, das, dafür haben wir was Größeres vor. Also das ist ein Song, der leitet was ein, was wir einfach als ein sehr, sehr bedeutungsvolles Thema empfunden haben. So. Und deswegen haben wir da scheinbar unterbewusst schon gewusst, okay, den halten wir zurück und machen da ein größeres Konzept raus.
0: Interessanterweise war es bei Heart of the Hurricane ähnlich. Auch der Song, der lag eine ganze Zeit in der Schublade, bevor ihr ihn rausgeholt habt. Deshalb stellt sich jetzt natürlich schon irgendwie die Frage, habt ihr jetzt auch schon wieder was in der Schublade, dass ihr demnächst irgendwann rausholt?
1: Das ist meistens so, dass wir ein Album rausbringen und gleich zum nächsten Thema schon übergehen. Also wir haben jetzt schon Ideen und haben auch echt was Größeres nochmal vor, einen größeren Step, werden uns da aber auch ganz viel Zeit für nehmen, haben wir schon gesagt.
0: Also es ist was in der Mache bei Beyond the Black und ja, diese neue Musik wird ein größerer Schritt. In welche Richtung der gehen könnte? Dazu gleich noch ein bisschen mehr von Jennifer Haben, der Sängerin von Beyond the Black, hier bei Radio Bob im Backstage Talk.

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13: Sonne und Wolken gibt es heute Mittag und von Westen schieben sich zwischendurch auch mal dickere Wolken rein. Ab und zu kommt ein Schauer runter, selten ist auch ein Gewitter drin. Dazu Höchstwerte von 20 bis 30 Grad. Morgen bleibt's oft trocken mit Sonne und Wolken, maximal 24 Grad. Der Radio Bob rockt Schleswig-Holstein-Verkehr, dank KI jetzt noch genauer. 6 Kilometer Stau auf der A1 Fehmarn Richtung Lübeck zwischen Pansdorf und Rathekau. Und es staut sich auf der A7 Hannover Richtung Hamburg zwischen Hausbruch und dem Elbtunnel auf 7 Kilometern.
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14: Und da kümmern wir uns um deutschen Symphonic Metal und zwar von Beyond the Black. Und das machen wir mit der Sängerin der Band Jennifer Haben. 12 Jahre seid ihr jetzt dabei, 6 Alben habt ihr veröffentlicht in dieser Zeit, also eine ganze Menge Material. Wenn jemand Beyond the Black nicht kennt, welche Songs würdest du vorspielen?
15: Oh, das ist schwer. Wir haben so unterschiedliche Sachen einfach und so unterschiedliche Vibes. Und wir haben immer gesagt, die Leute, also egal welchen Geschmack du hast, du wirst einen Song finden, den du magst. So. Weil wir haben natürlich die super emotionalen Balladen. Dann haben wir irgendwie auch Nummern, die nach vorne gehen. Was so zwischendrin ist, ich glaube, Reincarnation zeigt ganz viele Seiten. Diese Nummern, die so ein bisschen dazwischen sind und verschiedene Seiten zeigen.
14: Na, dann hören wir uns Reincarnation doch mal an. Ich habe Beyond the Black für euch. Gibt sofort nach Oasis und nach Airborne. Euch ein schönes Wochenende.

0: war Reincarnation von Beyond the Black hier bei Radio Bob. Und diesen Song würde Sängerin Jennifer Haben jemanden vorstellen, der noch nie etwas von ihrer Band gehört hat. Ja, das hat sie uns vorhin verraten, hier die Sängerin der deutschen Symphonic Metal Band. Und sie hat uns im Backstage Talk auch schon verraten, dass sie an neuer Musik arbeiten. Und da war die Rede von einem möglichen größeren Schritt. Nun ist die Frage, in welche Richtung?
1: Ja, ich will noch nicht zu viel verraten, aber weil das wird schon sehr ausschlaggebend sein dann und deswegen, aber es wird nichts sein, was man noch nicht von uns kennt, aber sehr viel straighter und sehr viel mehr rote Linie sozusagen.
0: Ich meine, klar, es ist ja immer die große Kunst, auf der einen Seite sich weiterzuentwickeln, um ein bisschen was Neues auszuprobieren, auf der anderen Seite muss man aber natürlich seinen Sound, den die Fans lieben, ja auch beibehalten. Gibt es da irgendeinen Punkt, den ihr nicht überschreiten würdet?
1: Den gibt's unterbewusst mit Sicherheit. Aber ich glaube, wir sind trotzdem, vor allem seit den letzten 2, 3 Alben, so gepolt, dass wir sagen, scheiß auf Grenzen. Wir wollen einfach machen, was uns Spaß macht.
0: Da sind wir sehr gespannt auf das neue Material von Beyond the Black. Mal gucken, wann es kommt. Was auf jeden Fall kommt, sind ihre Konzerte. Im nächsten Monat spielen sie noch einige hier bei uns in Deutschland, unter anderem präsentiert von Radio Bob. Und wenn ihr sie live erleben wollt, dann klickt radiobob.de und macht euch da ein paar Tickets klar in unserem Ticketshop. Für Beyond the Black live, das war Sängerin Jennifer Haben hier im Backstage Talk. Ich bin Carsten und ich wünsche euch noch ein schönes Restwochenende mit Radio Bob.

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4: Ich bin Nanju Kuhlmann, guten Tag. Der große Waldbrand in der Eifel in NRW hält die Einsatzkräfte weiter in Atem. Immerhin, die Flammen haben sich nicht weiter ausgebreitet. Unter anderem Feuerwehr und Bundeswehr kämpfen weiter gegen das Feuer im Hürtgenwald. Bis es gelöscht ist, könnte es noch Tage dauern. Jürgen Klopp hat heute seinen ersten offiziellen Arbeitstag als Bundestrainer. Er soll die deutsche Fußballnationalmannschaft wieder in Richtung Weltspitze führen. Nächste Woche wird Klopp beim Supercup zwischen den Bayern und Dortmund im Stadion sein. Und sein erstes Länderspiel wird er Ende September in der Nations League gegen die Niederlande coachen. Es sind alarmierende Zahlen aus deutschen Pflegeheimen. Die Gewerkschaft Verdi hatte gut 300 Mitarbeiter verschiedener Einrichtungen gebeten, im Juli und August die Temperaturen dort zu messen. In der Spitze waren es demnach 45 Grad. Von Verdi heißt es in den Funke-Zeitungen, für Bewohner kann das lebensgefährlich sein. Die Tabaksteuer sollte stärker erhöht werden als bislang geplant. Das fordert der Drogenbeauftragte der Bundesregierung Streeck in der Rheinischen Post. Streeck verweist auf 131.000 tabakbedingte Todesfälle pro Jahr und sagt, der Preis von Zigaretten ist gerade bei Jugendlichen eines der wirksamsten Präventionsinstrumente. Die neue Südtondern-Sporthalle in Niebüll ist heute offiziell eingeweiht worden. Das Land hat den Neubau mit 10,5 Millionen Euro unterstützt. Das Innenministerium hat nun auch für das benachbarte Hallenbad weitere 8,7 Millionen Euro für die Modernisierung der Anlage zugesagt.
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5: Einen wunderschönen Samstag wünsche ich euch. Ihr bekommt gleich Mucke von mir, und zwar von The Georgia Satellites, Linkin Park, Ozzy Osbourne und The Pretty Reckless. Vorab gibt's Foreigner mit Urgent hier bei Radio Bob.

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Aus 1995, Ozzy Osbourne mit Perry Mason hier bei Radio Bob. Tucky Knackstedt für euch am Start. Ozzy Osbournes Witwe und Managerin Sharon hat ja jetzt nochmal ein kleines Update rausgehauen, ne, bezüglich der schon angekündigten Rückkehr des Ozfests. Also man stecke mitten in Gesprächen, es werde definitiv in Birmingham stattfinden. Und ob es jetzt ein Eintages- oder Zweitagesfestival wird, das müsste man noch schauen. Aber eine offizielle Bekanntgabe stehe wohl kurz bevor. Wir sind sehr gespannt drauf. Wir halten euch auf dem Laufenden, wenn es dazu natürlich was Neues gibt. Jetzt gibt's erstmal weiter Mucke. Linkin Park habe ich für euch mit Somewhere I Belong hier bei Radio Bob. Let's go.

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8: Sonne und Wolken gibt es heute Nachmittag. Dazu können vereinzelt Schauer runterkommen. Und ab und zu ist auch mal ein Gewitter drin, besonders Richtung Westen. Die Höchstwerte liegen zwischen 20 und 30 Grad. Morgen bleibt's bei Sonne und Wolken, meist trocken, nur gelegentlich ein Schauer, maximal 24 Grad. Der Radio Bob rockt Schleswig-Holstein-Verkehr, dank KI jetzt noch genauer. 6 Kilometer Stau auf der A1 Fehmarn Richtung Lübeck, zwischen Pansdorf und Rathekau. Auf der A7 Flensburg Richtung Hamburg staute sich zwischen Flensburg und Tarp auf 4 Kilometern und in der Gegenrichtung gibt es zwischen Flensburg-Harrislee und der Bundesgrenze 3 Kilometer Stop and Go.
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0: Neue Mucke von Social Distortion, Tonight, habt ihr gerade gehört, hier bei Radio Bob und für euch hinter Mikro, Taki Knackstedt. Hi.
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3: Ich bin Nanju Kuhlmann, guten Tag. Vorsichtiges Aufatmen im Waldbrandgebiet in NRW. Die Flammen bei Hürtgenwald in der Eifel haben sich nicht weiter ausgebreitet. Rund 1400 Einsatzkräfte sind aktuell vor Ort und bekämpfen das Feuer. Der Landrat des Kreises Düren ist zufrieden, wie das Löschen vorangeht. Weitere Evakuierungen soll es nicht geben. Jetzt legt er los. Jürgen Klopp hat heute offiziell das Amt des Bundestrainers übernommen. Er soll die deutsche Fußballnationalmannschaft nach den verkorksten Turnieren zuletzt wieder auf Vordermann bringen. Das erste Mal an der Seitenlinie steht Klopp Ende September in der Nations League gegen die Niederlande. US-Präsident Trump will die Straße von Hormuz nach einem Sieg über den Iran zum US-Territorium erklären. Das hat er in einer Rede angekündigt. Details gab es nicht. Der Iran wies die Drohung zurück und betonte, die wichtige Schifffahrtsroute bleibe unter iranischer Kontrolle. Dieser Song ist weltweit bekannt. Dancing Queen von ABBA feiert dieses Wochenende 50. Geburtstag. Die Pop-Hymne aus der Disco-Zeit 1976 ist der erfolgreichste Hit des schwedischen Quartetts. Allein auf Spotify wurde der zeitlose Klassiker 2 Milliarden Mal gestreamt. Wegen der steigenden Konzentration von Blaualgen sind an einigen Seen in Schleswig-Holstein inzwischen Badeverbote verhängt worden. Neu unter anderem im Kreis Rendsburg-Eckernförde am Bordesholmer See und am Wadersee. Eine Badewarnung gibt es für die Ostsee an vielen Stellen in der Lübecker Bucht.
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4: Nach fast 20 Jahren werden die Ärzte im nächsten Jahr auf das Open Flair Festival in Eschwege zurückkehren. Und genau vor einer Woche standen wir noch da. Da wurde die Katze aus dem Sack gelassen. Ey, wir haben richtig Bock, definitiv. Ich könnte schon wieder los. Also, wir sehen uns nächstes Jahr definitiv in Eschwege mit den Ärzten. Hier sind sie mit. Ist das noch Punkrock bei Radio Bob?

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Ihr hört Radio Bob am Samstag. Das waren Kiss in Dynamite mit Glory Days und für euch am Start Taki Knackstedt. Rose Tattoo haben ja ganz frisch und unerwartet die restlichen Termine für ihre Europa-Tour wegen gesundheitlicher Probleme des Sängers Angry Anderson abgesagt. In einem offiziellen Statement heißt es: Wir sind untröstlich, dass wir die Tour nicht fortsetzen und die verbleibenden Konzerte nicht mit euch erleben können. Ja, trotz der ganzen Geschichte wollen die Australier aber Ende 2026 noch ein finales Album.

Raushauen. Also sind wir sehr gespannt, was da noch passieren wird. Ne? Wir sagen auf jeden Fall weiterhin gute Besserung. Roasted 2 gibt's jetzt natürlich aufs Dach mit Rock'n'Roll Outlaw hier bei Radio Bob.

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7: Sonne und Wolken gibt es heute Nachmittag. Dazu können vereinzelt Schauer runterkommen. Und ab und zu ist auch mal ein Gewitter drin, besonders Richtung Westen. Die Höchstwerte liegen zwischen 20 und 30 Grad. Morgen bleibt's bei Sonne und Wolken, meist trocken. Nur gelegentlich ein Schauer, maximal 24 Grad.
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7: Der Radio Bob rockt Schleswig-Holstein-Verkehr, dann KI jetzt noch genauer. 6 Kilometer Stau auf der A1 Fehmarn Richtung Lübeck zwischen Pansdorf und Rathekau. Es stockt auf der A7 Flensburg Richtung Hamburg zwischen Tarp und Jalmarmoor West auf 2 Kilometern. Und im weiteren Verlauf sind es auf der A7 Hannover Richtung Hamburg zwischen Hausbruch und dem Elbtunnel 7 Kilometer Stau.
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9: Die Jungs von Green Day, die haben jetzt einen interaktiven 24-7-Stream an den Start gebracht. Also rund um die Uhr können sich die Fans jetzt eine Mischung aus Musikvideos, Live-Auftritten und unveröffentlichtem Archivmaterial aus Tonstudios, von Videoproduktion, Tourneen, Backstage-Momenten und ganz, ganz viel mehr genießen. Es gibt außerdem noch Zugang zu Überraschungsveröffentlichungen, Gewinnspielen, Quizrunden und vielem mehr. Also wenn das nichts für den Ultra-Fan ist, dann weiß ich es auch nicht. Green Day jetzt mit aktueller Mucke. I'm never gonna RIP. Whoa!

Einen wunderschönen Samstag, Freunde. Ihr seid bei Radio Bob gelandet und das waren ZZ Top mit Sharp Dressed Man. 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Tacki Knackstedt hier für euch am Start. Denko Jones mit First Date gibt's jetzt von Lutz. First.

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4: Ich bin Nanju Kuhlmann. Guten Tag. Im Waldbrandgebiet in NRW gibt es Hoffnung, dass der Brand unter Kontrolle gebracht werden kann. Ministerpräsident Wüst hat am Nachmittag gesagt, dass es den Einsatzkräften gelungen ist, die Lage zu stabilisieren. Bisher wurde niemand verletzt. Auch alle Häuser konnten bisher vor den Flammen geschützt werden. Jürgen Klopp hat heute seinen ersten offiziellen Arbeitstag als Bundestrainer. Er soll die deutsche Fußballnationalmannschaft wieder in Richtung Weltspitze führen. Nächste Woche wird Klopp beim Supercup zwischen den Bayern und Dortmund im Stadion sein. Und sein erstes Länderspiel wird er Ende September in der Nations League gegen die Niederlande coachen. Bremen ist aktuell die KI-Hauptstadt der Welt. In den nächsten Tagen sind tausende Forscher aus rund 40 Ländern für eine der weltweit wichtigsten Konferenzen zum Thema zu Gast. Unter anderem geht es darum, wie künstliche Intelligenz unsere Leben verbessern kann, etwa in den Bereichen Medizin oder Nachhaltigkeit. Die Tabaksteuer sollte stärker erhöht werden als bislang geplant. Das fordert der Drogenbeauftragte der Bundesregierung Streeck in der Rheinischen Post. Streeck verweist auf 131.000 tabakbedingte Todesfälle pro Jahr und sagt, der Preis von Zigaretten ist gerade bei Jugendlichen eines der wirksamsten Präventionsinstrumente. Die neue Südtondern-Sporthalle in Niebüll ist heute offiziell eingeweiht worden. Das Land hat den Neubau mit 10,5 Millionen Euro unterstützt. Das Innenministerium hat nun auch für das benachbarte Hallenbad weitere 8,7 Millionen Euro für die Modernisierung der Anlage zugesagt.
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5: Your favorite drug, so wird sie heißen. Die neue Platte von John Deaver and the Rockets of Love. Sie hauen sie am 16. Oktober raus. Und dann geht's für die Jungs natürlich auch auf Tour. Tickets findet ihr bei uns im Ticketshop auf radiobob.de. Hier sind sie, John Deaver and the Rockets of Love mit Bigger Than America bei Radio Bob.

Tachchen, Tacki Knackstedt für euch hier bei Radio Bob. Das waren die Red Hot Chili Peppers mit Other Side. Heute ist ja der letzte Tag auf dem Reload Festival mit Avatar noch, Godsmack, In Flames, Agnostic Front und noch ganz viel mehr. Das wird super. Morgen ist dann offizieller Abreisetag und wenn ihr euch jetzt denkt, scheiße, wie Reload, hatte ich gar nicht auf dem Schirm, ich wollte da unbedingt hin oder das klingt ja mega toll, dann habe ich was für euch für die Zukunft, nämlich unseren Konzertkalender auf radiobob.de. 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Jetzt gibt's Wolfmother von Latz mit Joker and the Thief. Ich wünsche euch einen ganz, ganz tollen Samstag, Freunde.

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6: Sonne und Wolken gibt's gerade, von Westen schieben sich auch mal dickere Wolken rein und ab und zu kann ein Schauer runterkommen, vielleicht ist auch mal ein Gewitter drin, dazu werden es bis zu 30 Grad. Morgen bleibt's bei Sonne und Wolken, zwischendurch lockert's auf und höchstens 24 Grad. Der Radio Bob rockt Schleswig-Holstein-Verkehr, dank KI jetzt noch genauer. 6 Kilometer Stau auf der A1 Fehmarn Richtung Lübeck zwischen Pansdorf und Ratekau. Auf der A7 Hannover Richtung Hamburg staut es sich zwischen Hausbruch und dem Elbtunnel auf 7 Kilometern. Im weiteren Verlauf gibt es außerdem 2 Kilometer Stop-and-Go zwischen Tarp und Jalmar-Mohr West.
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8: Freunde, wir freuen uns gleich auf Mucke von UFO, Nickelback, The Offspring und auch Alice Cooper. Bekommt ihr alles nach Mötley Crüe mit Same Old Situation bei Radio Bob. Macht euch ein schönes Wochenende.

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Neu bei uns am Start, Nickelback zusammen mit John 5 und Rattle the Cage bei Radio Bob. Davor gab's ja Muse mit Starlight auf die Ohren. Die anstehende Tour von Muse zum neuen Album The Wow Signal, die wird laut Sänger Matt Bellamy auf jeden Fall fett. Sie planen nämlich für ihre Europashows im November und Dezember ein riesiges Raumschiff auf die Bühne zu stellen. Und er sagte, das zu bauen wird wahrscheinlich teurer als eine Villa in London zu kaufen. Außerdem werden wir auch ein paar neue Sachen mit Lasern versuchen. Auf jeden Fall thematisch in Richtung Weltall und Sci-Fi wird's gehen, was uns sehr gefällt. Wir sind sehr gespannt. Muse sind für ganze 3 Konzerte bei uns in Deutschland. Wer Bock drauf hat, Tickets gibt's bei uns im Ticketshop auf radiobob.de. Taki Knackstedt hier für euch am Start. Jetzt gibt's UFO mit Dr. Dr.

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6: Ich bin Nanju Kuhlmann, guten Abend. Im Waldbrandgebiet in NRW gibt es Hoffnung, dass der Brand unter Kontrolle gebracht werden kann. Ministerpräsident Wüst hat am Nachmittag gesagt, dass es den Einsatzkräften gelungen ist, die Lage zu stabilisieren. Bisher wurde niemand verletzt. Auch alle Häuser konnten bisher vor den Flammen geschützt werden. Jetzt legt er los. Jürgen Klopp hat heute offiziell das Amt des Bundestrainers übernommen. Er soll die deutsche Fußballnationalmannschaft nach den verkorksten Turnieren zuletzt wieder auf Vordermann bringen. Das erste Mal an der Seitenlinie steht Klopp Ende September in der Nations League gegen die Niederlande. US-Präsident Trump will die Straße von Hormuz nach einem Sieg über den Iran zum US-Territorium erklären. Das hat er in einer Rede angekündigt. Details gab es nicht. Der Iran wies die Drohung zurück und betonte, die wichtige Schifffahrtsroute bleibe unter iranischer Kontrolle. Es sind alarmierende Zahlen aus deutschen Pflegeheimen. Die Gewerkschaft Verdi hatte gut 300 Mitarbeiter verschiedener Einrichtungen gebeten, im Juli und August die Temperaturen dort zu messen. In der Spitze waren es demnach 45 Grad. Von Verdi heißt es in den Funke-Zeitungen, für Bewohner kann das lebensgefährlich sein. Wegen der steigenden Konzentration von Blaualgen sind an einigen Seen in Schleswig-Holstein inzwischen Badeverbote verhängt worden. Neu unter anderem im Kreis Rendsburg-Eckernförde am Bordesholmer See und am Wadersee. Eine Badewarnung gibt es für die Ostsee an vielen Stellen in der Lübecker Bucht.
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7: Okay, we are back with another Top Rock Countdown. I'm the Red Rocker, Sammy Hagar. We are talking about opening tracks of classic rock albums. Here you go. Hell's Bells, AC/DC, Back in Black, 1980.

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0: Viele Wolken gibt's heute Abend und ab und zu kann auch mal ein Schauer runterkommen. Ein Gewitter ist nicht ganz ausgeschlossen. In der Nacht bleibt es meist trocken. Später kann sich vereinzelt Nebel bilden. Die Tiefstwerte liegen bei 16 bis 10 Grad. Morgen geht's mit Sonne und Wolken weiter. Meist trocken, maximal bis zu 24 Grad. Der Radio Bob rockt Schleswig-Holstein-Verkehr, dank KI jetzt noch genauer. 6 Kilometer Stau auf der A1 Fehmarn Richtung Lübeck zwischen Pansdorf und Rathekau. 5 Kilometer stockender Verkehr auf der A21 Kiel Richtung Bargteheide zwischen Lezen und Bad Oldesloe Süd. Und auf der A7 Hannover Richtung Hamburg gibt es zwischen Hausbruch und dem Elbtunnel 3 Kilometer Stop and Go.
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2: Yeah, we are back with Sammy Hagar's Top Rock Countdown, and it's about opening tracks of classic albums. I'm telling you, it was just the most important thing. 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
3: Ich bin Nanju Kuhlmann. Guten Abend. Im Waldbrandgebiet in NRW gibt es Hoffnung, dass der Brand unter Kontrolle gebracht werden kann. Ministerpräsident Wüst hat am Nachmittag gesagt, dass es den Einsatzkräften gelungen ist, die Lage zu stabilisieren. Bisher wurde niemand verletzt. Auch alle Häuser konnten bisher vor den Flammen geschützt werden. Jürgen Klopp hat heute seinen ersten offiziellen Arbeitstag als Bundestrainer. Er soll die deutsche Fußballnationalmannschaft wieder in Richtung Weltspitze führen. Nächste Woche wird Klopp beim Supercup zwischen den Bayern und Dortmund im Stadion sein. Und sein erstes Länderspiel wird er Ende September in der Nations League gegen die Niederlande coachen. Bremen ist aktuell die KI-Hauptstadt der Welt. In den nächsten Tagen sind tausende Forscher aus rund 40 Ländern für eine der weltweit wichtigsten Konferenzen zum Thema zu Gast. Unter anderem geht es darum, wie künstliche Intelligenz unsere Leben verbessern kann, etwa in den Bereichen Medizin oder Nachhaltigkeit. Die Tabaksteuer sollte stärker erhöht werden als bislang geplant. Das fordert der Drogenbeauftragte der Bundesregierung Streeck in der Rheinischen Post. Streeck verweist auf 131.000 tabakbedingte Todesfälle pro Jahr und sagt, der Preis von Zigaretten ist gerade bei Jugendlichen eines der wirksamsten Präventionsinstrumente. In der Kieler Innenstadt ist ein größerer Polizeieinsatz beendet worden. Ein Mann hatte seit dem Mittag in einem Mehrfamilienhaus am Dreiecksplatz in seiner Wohnung randaliert. Er hat sich nach Angaben der Polizei offenbar in einem psychischen Ausnahmezustand befunden. Nach gut 2 Stunden konnte ein SEK den Mann überwältigen. Er wurde in ein Krankenhaus gebracht. Die Einsatzkräfte sicherten in der Wohnung mehrere Schwerter.
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4: Okay, we are back. Top Rock Countdown. I'm Sammy Hagar, and you know, I like to have themes of kind of I can remember. You know what I mean? So it makes me feel and remember something when I'm bringing you these songs and playing them again. 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
3: Viele Wolken gibt's heute Abend und ab und zu kann auch mal ein Schauer runterkommen. Ein Gewitter ist nicht ganz ausgeschlossen. In der Nacht bleibt es meist trocken. Später kann sich vereinzelt Nebel bilden. Die Tiefstwerte liegen bei 16 bis 10 Grad. Morgen geht's mit Sonne und Wolken weiter. Meist trocken, maximal bis zu 24 Grad. Der Radio Bob rockt Schleswig-Holstein-Verkehr, dann KI jetzt noch genauer. Auf der A7 Flensburg Richtung Hamburg. Achtung, zwischen Tarp und Schleswig-Schubi ist in beiden Richtungen eine Person auf der Straße.
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4: Okay, we're back. 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
1: Ich bin Nanju Kuhlmann, guten Abend. Im Waldbrandgebiet in NRW gibt es Hoffnung, dass der Brand unter Kontrolle gebracht werden kann. Ministerpräsident Wüst hat am Nachmittag gesagt, dass es den Einsatzkräften gelungen ist, die Lage zu stabilisieren. Bisher wurde niemand verletzt. Auch alle Häuser konnten bisher vor den Flammen geschützt werden. Jetzt legt er los. Jürgen Klopp hat heute offiziell das Amt des Bundestrainers übernommen. Er soll die deutsche Fußballnationalmannschaft nach den verkorksten Turnieren zuletzt wieder auf Vordermann bringen. Das erste Mal an der Seitenlinie steht Klopp Ende September in der Nations League gegen die Niederlande. US-Präsident Trump will die Straße von Hormuz nach einem Sieg über den Iran zum US-Territorium erklären. Das hat er in einer Rede angekündigt. Details gab es nicht. Der Iran wies die Drohung zurück und betonte, die wichtige Schifffahrtsroute bleibe unter iranischer Kontrolle. Es sind alarmierende Zahlen aus deutschen Pflegeheimen. Die Gewerkschaft Verdi hatte gut 300 Mitarbeiter verschiedener Einrichtungen gebeten, im Juli und August die Temperaturen dort zu messen. In der Spitze waren es demnach 45 Grad. Von Verdi heißt es in den Funke-Zeitungen, für Bewohner kann das lebensgefährlich sein. Wegen der steigenden Konzentration von Blaualgen sind an einigen Seen in Schleswig-Holstein inzwischen Badeverbote verhängt worden. Neu unter anderem im Kreis Rendsburg-Eckernförde am Bordesholmer See und am Wadersee. Eine Badewarnung gibt es für die Ostsee an vielen Stellen in der Lübecker Bucht.
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0: Viele Wolken gibt's heute Abend und ab und zu kann auch mal ein Schauer runterkommen. Ein Gewitter ist nicht ganz ausgeschlossen. In der Nacht bleibt es meist trocken. Später kann sich vereinzelt Nebel bilden. Die Tiefstwerte liegen bei 16 bis 10 Grad. Morgen geht's mit Sonne und Wolken weiter, meist trocken, maximal bis zu 24 Grad. Der Radio Bob rockt Schleswig-Holstein-Verkehr, dank KI jetzt noch genauer. Auf der A7 Hamburg Richtung Hannover, Achtung, zwischen Hamburg-Heinfeld und Hamburg-Südwest sind Personen auf der Straße.
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2: Ich bin Nanju Kuhlmann. Guten Abend. Im Waldbrandgebiet in NRW gibt es Hoffnung, dass der Brand unter Kontrolle gebracht werden kann. Ministerpräsident Wüst hat am Nachmittag gesagt, dass es den Einsatzkräften gelungen ist, die Lage zu stabilisieren. Bisher wurde niemand verletzt. Auch alle Häuser konnten bisher vor den Flammen geschützt werden. Jetzt legt er los. Jürgen Klopp hat heute offiziell das Amt des Bundestrainers übernommen. Er soll die deutsche Fußballnationalmannschaft nach den verkorksten Turnieren zuletzt wieder auf Vordermann bringen. Das erste Mal an der Seitenlinie steht Klopp Ende September in der Nations League gegen die Niederlande. Bremen ist aktuell die KI-Hauptstadt der Welt. In den nächsten Tagen sind tausende Forscher aus rund 40 Ländern für eine der weltweit wichtigsten Konferenzen zum Thema zu Gast. Unter anderem geht es darum, wie künstliche Intelligenz unsere Leben verbessern kann, etwa in den Bereichen Medizin oder Nachhaltigkeit. Die Tabaksteuer sollte stärker erhöht werden als bislang geplant. Das fordert der Drogenbeauftragte der Bundesregierung Streeck in der Rheinischen Post. Streeck verweist auf 131.000 tabakbedingte Todesfälle pro Jahr und sagt, der Preis von Zigaretten ist gerade bei Jugendlichen eines der wirksamsten Präventionsinstrumente. Der CSD-Umzug in Lübeck ist am Nachmittag ohne Störungen über die Bühne gegangen. Die Polizei zählte etwas mehr als 10.000 Teilnehmende rund um die Demo durch die Innenstadt bis zum Holstentor. Die Polizei hatte angesichts des Anschlags auf den CSD in Berlin die Präsenz in Lübeck nochmal deutlich erhöht.
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1: Wolkig ist es heute Nacht, meist bleibt es trocken, nur vereinzelt kann sich mal Nebel bilden. Die Tiefstwerte liegen an der Küste bei 16 Grad, sonst sinken die Temperaturen auf 14 bis 10 Grad. Morgen gibt es Sonne und Wolken, es lockert öfter mal auf und meistens bleibt es trocken, maximal 24 Grad. Der Radio Bob rockt Schleswig-Holstein-Verkehr, dann KI jetzt noch genauer. Nichts los auf den Straßen, aktuell freie Fahrt.
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1: Ich bin Lisa Schwarzkopf. Guten Abend. Im Waldbrandgebiet in NRW kommen die Einsatzkräfte offenbar voran. Der Landrat vom Kreis Düren hofft, dass das Feuer spätestens morgen weitestgehend unter Kontrolle ist. Unter anderem Feuerwehr und Bundeswehr kämpfen weiter gegen den Waldbrand in Hürtgenwald in der Eifel. Es sind alarmierende Zahlen aus deutschen Pflegeheimen. Die Gewerkschaft Verdi hatte gut 300 Mitarbeiter verschiedener Einrichtungen gebeten, im Juli und August die Temperaturen dort zu messen. In der Spitze waren es demnach 45 Grad. Von Verdi heißt es in den Funke-Zeitungen, für Bewohner kann das lebensgefährlich sein. Der Ukraine-Krieg macht sich weiter an russischen Tankstellen bemerkbar. Das hat der Kreml jetzt in Online-Diensten zugegeben. Wegen der Angriffe auf russische Raffinerien sieht es in Sachen Sprit in einigen Regionen mau aus, heißt es. Mit Angriffen auf die Energieinfrastruktur will die Ukraine Russland den Geldhahn für den Krieg zudrehen. Johannes Liebmann hat bei der Schwimm-EM in Paris Gold über 1500 Meter Freistil gewonnen. Der 19-Jährige siegte in Weltrekordzeit. Bronze ging an seinen Teamkollegen Oliver Clement. Die Mixed-Staffel hat über viermal 200 Meter Silber hinter Großbritannien geholt.
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2: Wolkig ist es heute Nacht, meist bleibt es trocken, nur vereinzelt kann sich mal Nebel bilden. Die Tiefstwerte liegen an der Küste bei 16 Grad, sonst sinken die Temperaturen auf 14 bis 10 Grad. Morgen gibt es Sonne und Wolken, es lockert öfter mal auf und meistens bleibt es trocken, maximal 24 Grad. Der Radio Bob rockt Schleswig-Holstein-Verkehr, dann KI jetzt noch genauer. Nichts los auf den Straßen, aktuell freie Fahrt.
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6: Ich bin Lisa Schwarzkopf. Guten Abend. Im Waldbrandgebiet in NRW gibt es Hoffnung, dass der Brand unter Kontrolle gebracht werden kann. Ministerpräsident Wüst hat am Nachmittag gesagt, dass es den Einsatzkräften gelungen ist, die Lage zu stabilisieren. Bisher wurde niemand verletzt. Auch alle Häuser konnten bisher vor den Flammen geschützt werden. Gute Nachrichten gibt's für die wegen des Waldbrands bei Hürtgenwald evakuierten Bewohner. Sie können zurück in ihre Häuser und Wohnungen. Die Lage rund um Gai hat sich entspannt. Von den Flammen geht keine Gefahr mehr für den Ort aus, teilte der Kreis Düren am Abend mit. Die Bundeswehr will weiter aufrüsten. Für die zweite Jahreshälfte sind rund 100 weitere große Rüstungsprojekte geplant, schreibt die Welt am Sonntag. Gesamtwert 2,5 Milliarden Euro. Geplant sind unter anderem mehr Munition sowie weitere Investitionen in Eurofighter. Tausende Fans haben in Wales Abschied von Rocksängerin Bonnie Tyler genommen. Durch die Straßen ihrer Heimatstadt wurde der Sarg zu ihrem früheren Wohnhaus gefahren. Am Montag soll sie im Familien- und Freundeskreis auf dem Friedhof in Swansea beigesetzt werden.
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0: 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Die Band um Frontsängerin Taylor Momsen beschert uns einen selbstbewussten Alternative-Rock-Song mit 90er-Vibes.
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0: Wolkig ist es heute Nacht, meist bleibt es trocken. Nur vereinzelt kann sich mal Nebel bilden. Die Tiefstwerte liegen an der Küste bei 16 Grad. Sonst sinken die Temperaturen auf 14 bis 10 Grad. Morgen gibt es Sonne und Wolken, es lockert öfter mal auf und meistens bleibt es trocken, maximal 24 Grad. Der Radio Bob rockt Schleswig-Holstein-Verkehr, dann KI jetzt noch genauer. Die A1 Lübeck-Fehmarn ist zwischen Neustadt-Pelzerhaken und Lensahn in beiden Richtungen gesperrt.
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0: Wolkig ist es heute, aber es lockert zwischendurch ordentlich auf und meistens bleibt es trocken. Später wird auch die Sonne öfter rauskommen. An der Küste werden es um 20 Grad, sonst gehen die Höchstwerte auf 21 bis 24 Grad. Morgen gibt's Sonne und Wolken mit Regenschauern bei maximal um 20 Grad. Der Radio Bob rockt Schleswig-Holstein-Verkehr, dank KI jetzt noch genauer. Auf der A7 Hamburg-Flensburg, Vorsicht, zwischen Hamburg-Bahrenfeld und Hamburg-Volkspark sind in beiden Richtungen Leute auf der Straße unterwegs. Und die A1 Lübeck-Fehmarn ist zwischen Neustadt-Pelzerhaken und Lensahn in beiden Richtungen gesperrt.
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5: Ich bin Lisa Schwarzkopf. Im Waldbrandgebiet in Nordrhein-Westfalen gibt es Hoffnung, dass der Brand unter Kontrolle gebracht werden kann. Ministerpräsident Wüst hat am Nachmittag gesagt, dass es den Einsatzkräften gelungen ist, die Lage zu stabilisieren. Bisher wurde niemand verletzt. Auch alle Häuser konnten bisher vor den Flammen geschützt werden. Die Bundeswehr will weiter aufrüsten. Für die zweite Jahreshälfte sind rund 100 weitere große Rüstungsprojekte geplant, schreibt die Welt am Sonntag. Gesamtwert 2,5 Milliarden Euro. Geplant sind unter anderem mehr Munition sowie weitere Investitionen in Eurofighter. Die Straße von Hormuz soll bald US-Territorium sein. Zumindest, wenn es nach Präsident Trump geht. Er hat angekündigt, sich die Meerenge nach einem Sieg im Krieg mit dem Iran einverleiben zu wollen. Sowohl die USA als auch der Iran beanspruchen für sich die Kontrolle über die für den weltweiten Ölhandel wichtige Wasserstraße. Gold und Weltrekord. Bei der Schwimm-EM hat Johannes Liebmann über 1500 Meter Freistil den Titel geholt. Oliver Klemert wurde Dritter. Silber gab's für die Mixed-Staffel über 4x200 Meter. Bei der Leichtathletik-EM siegte Speerwerfer Julian Weber vor Nick Thum. Die deutsche 4x100 Meter-Staffel der Männer gewann Silber.
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0: Wolkig ist es heute, aber es lockert zwischendurch ordentlich auf und meistens bleibt es trocken. Später wird auch die Sonne öfter rauskommen. An der Küste werden es um 20 Grad, sonst gehen die Höchstwerte auf 21 bis 24 Grad. Morgen gibt's Sonne und Wolken mit Regenschauern bei maximal um 20 Grad. Der Radio Bob rockt Schleswig-Holstein-Verkehr, dann kein jetzt noch genauer. Die A1 Lübeck-Fehmarn ist zwischen Neustadt-Pelzerhaken und Lensahn in beiden Richtungen gesperrt. Und die A7 Hamburg Richtung Kiel ist zwischen Neumünster-Nord und Blumenthal wegen eines brennenden Fahrzeugs auf eine Spur verengt.
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3: Ich bin Lisa Schwarzkopf. Im Waldbrandgebiet in Nordrhein-Westfalen kommen die Einsatzkräfte offenbar voran. Der Landrat vom Kreis Düren hofft, dass das Feuer spätestens im Laufe des Tages weitestgehend unter Kontrolle ist. Unter anderem Feuerwehr und Bundeswehr kämpfen weiter gegen den Waldbrand in Hürtgenwald in der Eifel. Die Tabaksteuer sollte stärker erhöht werden als bislang geplant. Das fordert der Drogenbeauftragte der Bundesregierung Streeck in der Rheinischen Post. Streeck verweist auf 131.000 tabakbedingte Todesfälle pro Jahr und sagt, der Preis von Zigaretten ist gerade bei Jugendlichen eines der wirksamsten Präventionsinstrumente. Der Ukraine-Krieg macht sich weiter an russischen Tankstellen bemerkbar. Das hat der Kreml jetzt in Online-Diensten zugegeben. Wegen der Angriffe auf russische Raffinerien sieht es in Sachen Sprit in einigen Regionen mau aus, heißt es. Mit Angriffen auf die Energieinfrastruktur will die Ukraine Russland den Geldhahn für den Krieg zudrehen. Johannes Liebmann hat bei der Schwimm-EM in Weltrekordzeit Gold über 1500 Meter Freistil gewonnen. Bronze holte Oliver Klemet. Die Mixed-Staffel gewann über 4x200 Meter Silber. Bei der Leichtathletik-EM gewann Speerwerfer Julian Weber den Titel vor Nick Thumm.
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